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2: Hallo und herzlich willkommen bei SBS German. Bevor wir unser heutiges Programm beginnen, möchte ich zuerst meine Anerkennung ausdrücken für das Volk der Kulin Nation, die traditionellen Hüter des Landes, von dem aus wir heute senden. Mein Name ist Julia Grewe und ich freue mich, dass Sie dabei sind. Und das haben wir heute für Sie im Programm. Fatih Akin gehört zu den bedeutendsten deutschen Regisseuren unserer Zeit. Das German Film Festival widmet ihm dieses Jahr einen Fokus mit 4 Filmen, darunter auch sein neuestes Werk Amrum. Darin geht es um die Kindheitserinnerungen seines Freundes und Mentors, des Regisseurs Hark Bohm, schwieriges Wort. Wie sich Fatih Akin diesen Stoff zu eigen gemacht hat, hören Sie im Interview mit ihm später im Programm. Die spektakulären Kalksteinfelsen an der Great Ocean Road gelten als uralt. Doch neue Analysen zeigen, dass zwar ihr Gestein Millionen Jahre alt ist, ihre heutige Form aber erst vor wenigen Jahrtausenden entstanden ist. Ein Befund, der auch für die Klimaforschung relevant ist. Den Bericht hören Sie in der zweiten Sendehälfte. Sie hören außerdem ein kurzes Gespräch

Gespräch mit unserem Acting Managing Director Jane Palfreyman über die deutsche Sprache. Wir haben natürlich auch aktuelle Musik für Sie, doch zunächst wie immer an dieser Stelle die aktuellen Meldungen des Tages. Sie hören den SBS German News Flash an diesem Montag, den 11. Mai. Mein Name ist Julia Greve. Wohnungsbauministerin Claire O'Neill zufolge wird der morgen erwartete Bundeshaushalt einen wesentlichen Beitrag zur Behebung des Wohnraummangels leisten. Die Regierung hatte gestern angekündigt, über einen Zeitraum von 4 Jahren zusätzliche 2 Milliarden Dollar für die Wohnungsbauinfrastruktur bereitzustellen, darunter für Straßen, Wasserversorgung, Strom und Kanalisation. Der Haushalt soll außerdem 500 Millionen Dollar für Reformen von Umweltgesetzen beinhalten. US-Präsident Donald Trump hat die Antwort des Iran auf den jüngsten amerikanischen Waffenstillstandsvorschlag als völlig inakzeptabel zurückgewiesen, ohne weitere Einzelheiten zu nennen. Der Iran fordert nach eigenen Angaben Verhandlungen, die auf eine dauerhafte Beendigung des Krieges abzielen, sowie ein Ende der israelischen Angriffe auf die Hisbollah im Libanon. Teheran verlangt zudem Garantien für einen sicheren Schiffsverkehr durch die Straße von Hormuz. Die 4 australischen Staatsbürger an Bord des vom Hunter-Virus betroffenen Kreuzfahrtschiffes sollen innerhalb der nächsten 48 Stunden mit einem von der Regierung organisierten Flug nach Australien zurückkehren. Anschließend werden sie in eine von den staatlichen Behörden verwaltete Quarantäne gebracht. Auch 4 deutsche Passagiere sind inzwischen in den Niederlanden eingetroffen. Sie werden mit Spezialtransporten nach Frankfurt gebracht und müssen dann auch in Quarantäne. Dem ukrainischen Präsidenten Volodymyr Zelensky zufolge hat ein von den Vereinigten Staaten vermittelter, vorübergehender 3-tägiger Waffenstillstand groß angelegte russische Raketen und Luftangriffe verringert. Inzwischen hat der russische Präsident Wladimir Putin den deutschen Ex-Kanzler Gerhard Schröder als Vermittler zwischen Russland und der EU vorgeschlagen. Schröder und Putin gelten seit längerem als befreundet. Die Berliner Politik reagierte verhalten auf den Vorschlag. Ein neuer Bericht von Homelessness New South Wales zeigt, dass derzeit fast 12.500 Haushalte auf der Warteliste für dringend benötigten sozialen Wohnungsbau des Bundesstaates stehen. Damit hat sich die Zahl innerhalb von 4 Jahren mehr als verdoppelt. Dem Bericht mit dem Titel Housing Code Red zufolge gehören zu dieser Dringlichkeitskategorie Menschen, die obdachlos sind, vor häuslicher Gewalt fliehen oder in unsicheren Wohnverhältnissen leben. Die Regierung in Indien hat die Bevölkerung dazu aufgerufen, den Verbrauch von Speiseöl zu reduzieren und auf nicht notwendige Auslandsreisen zu verzichten. Auch sollen die Bürger vermehrt im Homeoffice arbeiten und die öffentlichen Verkehrsmittel nutzen. Damit will Indien gegen die Folgen gestiegener Ölpreise und sinkender Devisenvorräte vorgehen. Redaktionsschluss für diese Meldungen war 14 Uhr Australian Eastern Standard Time.

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0: Max Mutzke erzählt gute Geschichten. Ich hoffe, dass wir das heute auch machen und heiße Sie nochmals herzlich willkommen zu unserem heutigen Programm. Wir kommen jetzt zu einem aktuellen Thema. Das Kreuzfahrtschiff Hondius, auf dem sich mehrere Passagiere mit dem Hantavirus infiziert hatten, liegt vor Teneriffa vor Anker. Jetzt sind Passagiere und Besatzungsmitglieder von Bord gegangen. Die Weltgesundheitsorganisation WHO beruhigt, für die Öffentlichkeit soll ein geringes Gesundheitsrisiko bestehen. Gleichzeitig empfiehlt sie für die Betroffenen, die jetzt in ihre Heimatländer zurückkehren, eine 42-tägige Quarantäne und regelmäßige Gesundheitskontrollen. Meine Kollegin Lydia Cortina berichtet.
1: Die fast 150 Besatzungsmitglieder und Passagiere gingen von Bord des Schiffes, das auf Teneriffa auf den Kanarischen Inseln angelegt hatte. Die Evakuierten müssen eine spezielle Schutzausrüstung tragen, bevor sie die jeweiligen Rückführungsflüge antreten, und müssen sich zu Hause vorerst in Isolation begeben. Laut der spanischen Gesundheitsministerin Monica Garcia sei das Risiko für die Öffentlichkeit gering.
2: The risk of contagion for the general population is low. We believe that alarmism, misinformation and confusion are measures contrary to the basic principles of public health preservation. Therefore, we once again urge the public to seek information through official channels and to reduce any manifestation of alarmism or misinformation.
1: Drei Passagiere an Bord der MV Hondius, ein niederländisches Ehepaar und eine deutsche Frau, kamen auf dem Kreuzfahrtschiff ums Leben. Andere an Bord erkrankten an dem seltenen Virus. Laut dem französischen Premierminister Sébastien Lecornu zeigte einer von fünf französischen Passagieren während des Rückführungsfluges Symptome. Am Freitag meldete die Weltgesundheitsorganisation insgesamt 8 Fälle. Davon wurde bei 6 Fällen ein positiver Befund für die Krankheit von Labortests bestätigt. Der Anteil der mit der Krankheit diagnostizierten Personen, die an dem Hantavirus sterben, die sogenannte Letalitätsrate, liegt zwischen 38% und 50%, abhängig von Faktoren wie dem Vorliegen von Begleiterkrankungen. 4 Personen befinden sich weiterhin in Krankenhäusern in Südafrika, den Niederlanden und der Schweiz. Nach eigenen Angaben soll die australische Regierung 4 australischen Passagieren des Kreuzfahrtschiffes dabei helfen, in den nächsten 48 Stunden nach Australien zurückzukehren. Die Ankommenden werden dann in eine von den staatlichen Behörden verwaltete Quarantäne gebracht. Dr. Maria van Kerkhove leitet die Abteilung für Epidemie-Risikomanagement der WHO. Ihr zufolge beobachtet die UN-Gesundheitsbehörde die Fälle weltweit genau. Und ein weiterer Verdacht.

Der Juliane Werding lacht hier mit dem Song »Wenn du denkst«. Die spektakulären Kalksteinfelsen an der Great Ocean Road gelten als uralt. Doch neue Analysen zeigen, zwar ist ihr Gestein Millionen Jahre alt, ihre heutige Form entstand erst vor wenigen Jahrtausenden.

0: Ein Befund, der auch für die Klimaforschung relevant ist, wie unsere Kollegin Barbara Barkhausen herausgefunden hat.
1: Jedes Jahr stehen Millionen von Besucherinnen und Besuchern auf den Aussichtsplattformen entlang der Great Ocean Road und blicken auf die 12 Apostel hinab. Jene bis zu 70 Meter hohen Kalksteinformationen, die aus dem südlichen Ozean ragen wie versteinerte Wächter. Doch trotz ihrer weltweiten Berühmtheit war die Entstehungsgeschichte dieser Felsriesen bis heute nicht wirklich verstanden worden. Eine neue Studie australischer Geowissenschaftler ändert das nun grundlegend. Forschende der Universität Melbourne haben erstmals rekonstruiert, wie die 12 Apostel entstanden sind und wie alt sie wirklich sind. Ihre Geschichte reicht tief in die Erdgeschichte zurück, geformt von urzeitlichen Meeren, gehoben von tektonischen Kräften und erst in geologisch allerjüngster Zeit durch Küstenerosion ans Licht gebracht. Ähnlich wie eine Umweltzeitkapsel hat jede Schicht dieser riesigen Strukturen Informationen über das Erdklima, die tektonische Aktivität sowie Pflanzen und Tiere über Millionen von Jahren bewahrt, sagt Stephen Gallagher vom Institut für Geographie, Erd- und Atmosphärenwissenschaften der Universität Melbourne. Der Forscher und sein Team haben die Klippen akribisch kartiert. Mit hochauflösenden Digitalaufnahmen, klassischer Feldarbeit, Gamma-Strahlungsmessungen und der Analyse winziger Fossilien im Gestein. Das Ergebnis: Die ältesten Kalksteinschichten der Apostel sind etwa 14 Millionen Jahre alt, die jüngsten rund 8,6 Millionen. Frühere Schätzungen hatten das Alter Breite angesetzt zwischen 7 und 15 Millionen Jahren. Wir entdeckten mikroskopische Fossilien, die das Alter der Schichten genauer datierten, erklärt Gallagher. Der Schlüssel zu den neuen Erkenntnissen, die im Fachmagazin Australian Journal of Earth Sciences veröffentlicht wurden, waren sogenannte Foraminiferen, einzellige Meeresorganismen, die zu bestimmten Zeiten entstanden, lebten und ausstarben. Gallagher schätzt, dass allein einer der Felsenstapel rund 760 Billionen dieser winzigen Lebewesen enthält. Wie Jahresringe eines Baumes ließen sich die Gesteinsschichten damit präzise lesen und datieren. Unter dem charakteristischen Kalkstein der Apostel liegt der Gellibrand-Mergel, eine ältere, dunklere Gesteinsschicht, die vor etwa 14 bis 15 Millionen Jahren am Grund tieferer, wärmerer Meere abgelagert wurde. Darüber befindet sich der Port Campbell-Kalkstein, das eigentliche Material der Apostel, der in flacheren, kühleren Bedingungen über mehrere Millionen Jahre entstand. Oben schließt eine neuere Schicht aus rotbraunem Hesseton ab. Entscheidend für die Gestalt der 12 Apostel waren tektonische Kräfte. Als Australien nach der Trennung von der Antarktis nach Norden driftete, erzeugten veränderte Spannungen in der Erdkruste Druck, der das Kalksteinpaket aus dem Meer hob und das nicht gleichmäßig. Die tektonischen Bewegungen haben die Apostel nicht perfekt gerade nach oben gedrückt. Stattdessen haben sie die Schichten unterwegs geneigt und gebrochen, erklärt Gallagher. Wer heute genau auf die Klippen schaut, kann die leicht geneigten Schichten sehen. Auch kleine Verwerfungslinien sind erkennbar. Narben urzeitlicher Erdbeben. Die vielleicht überraschendste Erkenntnis der Studie betrifft nicht das Gestein selbst, sondern das dramatische Küstenbild, das wir heute kennen. Die freistehenden Felsenstapel sind geologisch betrachtet fast brandneu. Sie bildeten sich erst in den letzten einigen tausend Jahren. Vor rund 20.000 Jahren, auf dem Höhepunkt der letzten Eiszeit, lag das Meeresgebiet vor den heutigen Aposteln noch als trockenes Land da. Man hätte damals über 70 Kilometer weiter ins Meer hinauslaufen können. Erst als der Meeresspiegel nach der Eiszeit um etwa 125 Meter anstieg, brandete das Wasser gegen den tektonisch geschwächten Kalkstein und schuf durch Erosion jene Bögen und schließlich freistehenden Türme, die heute Millionen Menschen in Staunen versetzen. Für Gallagher sind die 12 Apostel auch ein Klimaarchiv von unschätzbarem Wert. Die Schichten aus dem Zeitraum von 14

13,1 bis 13,8 Millionen Jahren, einer Phase, in der das globale Klima wärmer war als heute, seien ein außergewöhnlich gut erhaltenes Dokument dessen, was höhere Temperaturen und Meeresspiegel konkret bedeuten. Wir nutzen dieses Fenster in die Vergangenheit, um zu verstehen, wohin sich Temperaturen und Meeresspiegel auf unserem aktuellen Kurs des Klimawandels entwickeln könnten, erklärt der Forscher. Das Forschungsteam arbeitet nun daran, aus den einzelnen Gesteinsschichten die feinen Veränderungen von Klima, Meereschemie und Wassertemperatur über Millionen Jahre zu rekonstruieren. Zeit bleibt dabei kostbar, in mehrfacher Hinsicht. Von den einst namensgebenden 12 Aposteln stehen heute nur noch 7. 2005

unvermeidlich. Gleichzeitig plant die australische Regierung, bis Ende 2026 Eintrittsgebühren für den Zugang zum neuen Besucherzentrum einzuführen. Bei erwarteten 3 Millionen Besucherinnen und Besuchern pro Jahr bis 2032 ein Zeichen dafür, wie begehrt und gleichzeitig wie fragil dieser Ort ist. Mit nur noch 7 verbleibenden Felsen müsste man sie erforschen und von ihnen lernen, solange wir noch können. So Gallagher. Das war für SBS Audio Barbara Barkhausen.

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1: Sie hören SBS Audio in deutscher Sprache. Gleich haben wir ein Gespräch mit dem Regisseur Fatih Akin im Programm, der auf dem German Film Festival mit drei früheren Werken und seinem jüngsten Film Amrum vertreten ist. Wir haben auch ein kurzes Gespräch über die deutsche Sprache mit der kommissarischen Geschäftsführerin von SBS, Jane Palfreyman, für Sie. Doch vorher gibt es noch Musik. Hier ist Phil Seamers mit Time Out.

Fatih Akin gehört zu den bedeutendsten deutschen Regisseuren, Drehbuchautoren und Produzenten der Gegenwart. Geboren 1973 in Hamburg als Sohn türkischer Einwanderer, nehmen die Themen Migration, Zugehörigkeit und Identität in seinen Filmen oft eine zentrale Rolle ein. Das German Film Festival widmet Fatih Akin dieses Jahr einen Fokus mit 4 Filmen.

0: darunter auch sein neuestes Werk, Amrum. Darin geht es um die Kindheitserinnerungen seines Freundes und Mentors, des Regisseurs Hark Bohm, der erst im letzten Jahr verstorben ist. Im Film begleiten wir den 12-jährigen Nanning während der letzten Tage des Zweiten Weltkriegs auf der Insel Amrum. Wir konnten mit Fatih Akin ein Interview führen und haben mit ihm darüber gesprochen, wie er sich diesen Stoff zu eigen gemacht hat und was er davon hält, in Australien so gefeiert zu werden. Das Gespräch hören Sie jetzt. Ich würde gerne erstmal mit Amrum anfangen. Das ist Ihr neuester Film. Da erzählen Sie die Geschichte des 12-jährigen Nanning, der das Ende des Zweiten Weltkriegs auf der Nordseeinsel Amrum erlebt. Das ist ja nicht wirklich ein typischer Fatih Akin-Stoff. Wie ist es denn zu dem Film gekommen?
1: Also, das ist ja eigentlich ein Film, den jemand anders hätte drehen sollen. Das sollte ja eigentlich mein Freund und Lehrer Hark Bohm drehen. Hark Bohm war ein Filmschaffender in Deutschland, der in den 70ern und 80ern seine Hochzeit hatte, also seine höchste Prominenz. Der kommt halt aus der Clique um Rainer Werner Fassbinder herum, bei dem er viel gespielt hat. Und Hark hat später eine Filmschule gegründet. Da habe ich zwar nicht gelernt, aber er war trotzdem irgendwie mein Lehrer. Weil ich habe später bei ihm unterrichtet. Und wir wurden Freunde und haben dann halt auch diverse Sachen gemeinsam geschrieben. Also Chick zum Beispiel und Aus dem Nichts. Und dieser Film sollte eben unter seiner Regie entstehen und ich sollte das Ganze produzieren oder wollte. Und dann wurde Hark zu betagt. Also war einfach zu schwach, den Film selber zu drehen. Und da hat er mich gefragt, ob ich die Regie übernehmen würde. Das war zwei Jahre bevor der Dreh stattgefunden hat. Und ich habe mich auch damit schwer getan, eben weil ich erst dachte, das ist sehr weit weg von mir und hat eben keine persönlichen Bezüge zu meiner Biografie oder zu meiner üblichen Arbeit. Und dann habe ich es aber versucht, so professionell anzugehen, so, ne? So wie so ein angeheuerter Regisseur eben, so, ne? Also so Auftragsarbeit. So Regisseure, also jetzt nicht Filmemacher, aber Regisseure, die machen ja auch Auftragsarbeiten, also fürs Fernsehen, Tatort und so. Ja, und ich dachte, ich probiere mal, ob ich das auch kann, eine Auftragsarbeit. Und dann wurde aus dieser Auftragsarbeit eben doch ein sehr persönlicher Autorenfilm, ne?
0: Was hat Sie dann jetzt an diesem Stoff so interessiert, dass es da doch auch persönlich wurde?
1: Am meisten eigentlich, also das war so mein persönlicher Zugang zu dem Material, war, dass, also die Geschichte darum, dass der junge Nanning eine Mutter hat, die Nazi ist. Also so, das kenne ich jetzt so aus dem Persönlichen, dass, also mein Vater und ich hatten eine sehr enge Beziehung, so, war ein guter Vater und so, und hat mich auch wirklich geliebt und ich ihn. Aber mein Vater war politisch ganz anders unterwegs und ganz anders gepolt, als ich drauf bin. So, ne? Und mein Vater und ich, wir konnten nicht 10 Sekunden über Politik sprechen, ohne dass es so laut wurde im Raum. Und diese Erfahrung war dann doch die wertvollste, weil es war für mich irgendwie so die Brücke zu dem Film. Also nicht jetzt Außenseiter sein, aus Hamburg kommen, auf der Insel und all so ein Kram. Das denkt man immer so, aber das ist gar nicht so, das ist gar nicht so das Vordergründige gewesen oder alle sind Flüchtlinge oder so. Das war eigentlich das, dass man zwar eine Familie ist, also Vater und Sohn oder Mutter und Tochter, Mutter und Sohn eben, Schwester und Schwester, und man ist politisch ganz anders drauf. Und man ist mit dem politischen Gegner zusammen. Man ist, also mein Vater und ich habe Freunde im Gefängnis in der Türkei und mein Vater hat die Leute gewählt, die dafür sorgen, dass meine Freunde im Gefängnis sind. So, ne? Also so. Ja, und das finde ich doch faszinierend. Also wie sehr man politischer Gegner sein kann, dennoch aber die Bürde der Familie hat und die Bürde der Liebe hat. So, und also dieser Widerspruch, dieser innere Konflikt, das war mein Zugang zu dem Material. So, hauptsächlich.
0: Und dann gibt es ja da dieses Honigbrot. Steht das symbolisch? Also für mich steht dieses Honigbrot, das der Nanning für seine Mutter auftreiben möchte, wo es eigentlich überhaupt nichts gibt zu essen auf dieser Insel. Oder also kein Honig, kein Brot, keine Butter. Symbolisch für die starke Liebe, die er hat, auch für die Mutter.
1: Naja, es ist das, was man im Film so ein MacGuffin eben nennt. Also so, das, ja klar, ne, das ist die richtig. Also so wie sie es beschrieben haben, das ist so die bildlich gewordene oder haptisch gewordene Liebe. Aber so, ob es jetzt wirklich so das Symbol ist, am Ende wird es ja von dem anderen. Naja, ich will es jetzt nicht spoilern. Ne, so das, so also so. Es war auf jeden Fall ein guter Motor, um die Geschichte in Bewegung zu bringen. Also ich habe ja Haags Drehbuch überarbeitet, ja, und in Haags Drehbuch war das, als er früher den Film drehen sollte in seiner ersten Fassung, war es ein sehr episodisches Drehbuch. Das waren so lauter Episoden, was literarisch vielleicht ganz gut funktioniert, aber ich habe das Gefühl, als Film funktioniert's nicht oder noch nicht. Also entweder macht man wirklich so Episoden, Episoden, Episoden draus. Oder man schreibt es um und diese Honigbrotgeschichte war eben eine Episode, das zu besorgen. Aber seine Episode, das war so eine 20, 30-seitige Episode. Und ich sagte so zu Haag, hey, wenn wir das irgendwie strecken könnten auf 60 Seiten oder so, ja, dann können wir den ganzen Film aus dieser Episode eben machen. Ist doch toll. Also ist so, ne? Also ich musste halt an Fahrraddiebe denken, ja, von Die Seeker. Und für was steht das Fahrrad? Also Wohlstand, Existenz, keine Ahnung, so, ne? Also auf jeden Fall ist es ja auch ein Luxus. So, für das Honigbrot da steht, so, ne? Und wenn man jetzt mal guckt, heute, also gut, sie sind weit weg da. Ich weiß nicht, wie es in Australien der Krieg jetzt betrifft, der Iran-Krieg oder der Ukraine-Krieg. Aber die Kriege, die finden ja eigentlich in der unmittelbaren Umgebung von Europa statt. Ja, also so einer sogar mitten in Europa, der Ukraine-Krieg. Und der andere Krieg jetzt da im Iran, das ist ja nicht so weit. So, das ist ja geil, vor den Toren Europas. Und wir kriegen das halt mit, dass Sachen fehlen. Jetzt wird nicht Honig so in Butter, noch nicht, aber so Benzinpreise. So, oder Kerosinpreise, ja. Das beeinträchtigt uns ganz schön. Und das, wenn das so weitergeht, ist das ja erst auch der Anfang. So, ne? Also da merkt man denn doch, also auch so damals wie heute ist, selbst wenn ein Krieg nicht in der unmittelbaren Nähe, also um die Ecke ist, also die Frontlinie nicht jetzt so vor der Haustür verläuft, sondern weit weg verläuft, dass einen der Krieg eben aber trotzdem erwischt oder beeinträchtigt.
0: Ja, ist bei uns auch so. Und es werden auch schon gestiegene Lebensmittelpreise vorhergesagt. Und ja, Treibstoff soll knapp werden irgendwann. Also der Krieg ist bei uns schon auch angekommen.
1: Ja, Treibstoff wird knapp. Das sind Australien. Das ist ja wie bei Mad Max.
0: Ja, die Kulisse haben wir dafür.
1: Ja.
0: Ja, an dieser Stelle machen wir eine kurze Werbepause. Danach geht es weiter mit meinem Gespräch mit dem Regisseur Fatih Akin. Dann hören Sie, warum der Film Amrum für Akin zu einem der wichtigsten Filme seiner Laufbahn wurde.
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0: Sie hören SBS German und jetzt den zweiten Teil meines Gesprächs mit dem Regisseur Fatih Akin, dem auf dem derzeit stattfindenden German Film Festival eine Retrospektive gewidmet wird. Wir sprechen aber erst noch über seinen neuesten Film Amrum. In einem Interview mit der Zeitschrift EPD Film bezeichnen Sie Amrum als einen der wichtigsten Filme Ihrer Laufbahn und Sie sagen auch, dass er Sie verändert hat. Können Sie das ein bisschen erläutern?
1: Ja, wichtig im Sinne von, also wie ich dazu anfangs gesagt habe, dass, also ich würde gerne, ich habe immer so die romantische Vorstellung, zwei Arten von Filmen machen zu können. Also das eine ist das Filme machen. Das ist, wenn man das Zeug schreibt und produziert und dann auch noch dreht. So, ja. Und das ist dann so das der Autorenfilm, der Filmemacher. Und aber die andere Romantik ist so der Auftragsfilmemacher. So, da gibt's sofort, Clint Eastwood ist so jemand. Also der liest ein Drehbuch und er findet das ganz toll und dann dreht er das. Clint schreibt das Zeug ja nicht, was er macht. So, ja. Aber er ist halt so, es ist ein amerikanisches Beispiel, aber das kommt halt auch mehr aus Amerika als aus Europa, ne? Diese Auftragsregie-Geschichte. Das ist etwas, was aus dem Studiosystem kommt. Was Amerikanisches. Und das wäre ich eigentlich auch gerne. Also ich habe so diese romantische Vorstellung, so, dass man vielleicht beides sein kann. Ich habe ja auch in der Vergangenheit so Filme gemacht wie Solino. Habe ich das Buch ja auch nicht geschrieben, ne? Und der Film, den ich jetzt gerade mache, ne? Das Drehbuch ist auch nicht ausschließlich von mir. Aber so, bei Amrum war das dann halt so, ich nehme das eben an als Auftragsarbeit und dann denke ich, das ist jetzt mal so ein Projekt, also wirklich als Projekt. In der Musik würde man vielleicht sagen EP oder so, das ist keine Ahnung. Ne? Und dann wird die Auftragsarbeit aber zu einem Autorenfilm. Dann wird dieses fremde Material, was man so aneignet, zu einem persönlichen Werk. Und das ist halt etwas, was ich so in der Form noch nie erlebt habe. Hm. Ja, das war eine total neue Erfahrung für mich und eine sehr wichtige Erfahrung auch für mich. Und das, bevor ich den Film gemacht habe, habe ich mal jemanden gefragt um Rat. Und ich dachte, soll ich das? Ich habe dieses Angebot bekommen und ich weiß nicht, ob ich das machen soll, weil es hat nichts mit mir zu tun. Und dann sagte die Person, doch, du solltest das machen. Und die persönliche Verbindung, die wirst du schon unterwegs finden, sagte er. Und das stimmte. Das stimmte. Und wenn man sich natürlich, wenn man einen Film macht, dann ist das eine Zeit der Konzentration. Man konzentriert sich auf eine Sache, monatelang. Und Konzentration heißt, man macht nur das. Also gut, man ist auch Eltern und so, ne? Und ich habe eine Mutter und so, aber so, das wird ein bisschen vernachlässigt. So, ja, denen geht's gut. Okay, alles klar. Ich mach den Film. Ja, und man macht nur das. Und wenn man denn sich nur ausschließlich mit einer Sache konzentriert beschäftigt, dann wächst das denn in einem. Oder man wächst dann auch in die Sache rein. So. Oder, um es mal so auszudrücken, ein Klischee. Jeder Film ist der Kind eines Regisseurs. Das Kind eines Regisseurs. So, ja, alle meine Filme sind meine Kinder. Das war jetzt ein Adoptivkind. Und ich habe gemerkt, ich kann das Adoptivkind genauso lieben wie meine leiblichen Kinder.
0: Und das ist ein sehr schönes Bild mit dem Adoptivkind.
1: Ja, das Ding ist, Haag Boom hat ja 6 Adoptivkinder gehabt. So, und die hat er natürlich auch sehr wie seine eigenen Kinder, leiblichen Kinder eben geliebt.
0: In Amrum geht's außer die Themen, die wir gerade besprochen haben, auch eben um Schuld, Ideologie und ja die Zugehörigkeit. Was sagt denn der Film oder kann der Film auch etwas über die Gegenwart in Deutschland sagen?
1: Also ich glaube, dass dieser eine Satz, der da im Film fällt, der wenn der Junge sagt im Traum zu seinem Onkel, ich habe das nicht getan, ich kann nichts dafür, was meine Eltern getan haben. Und der Onkel sagt, du kannst nichts dafür, aber du hast trotzdem damit zu tun. Wenn ich dich sehe, muss ich an deine Eltern denken. Das ist natürlich das Trauma der Deutschen oder die

0: die Schuld oder die Scham, ne, der Deutschen, was 1945 so halt eben losging und eigentlich bis heute fortsetzt. Also, wenn man sich die Israel-Politik Deutschlands heute anschaut, so, die ist ja outstanding. Klar, der Holocaust war ja auch outstanding. Ja, aber dennoch ist der Umgang mit der Scham und der Schuld, was dann dazu führt, dass egal, was Israel macht und egal, wer Israel führt, auch wenn das so eine rechtsextreme Bande ist, wir stehen voll dahinter. Das sind nicht die richtigen, also wir in Deutschland stehen dann voll dahinter und supporten das bedingungslos. Ne, und es ist Staatsräson. Das sind meiner Meinung nach nicht die richtigen Schlüsse, die daraus gezogen werden. Und meiner Meinung nach ist das eben die Vergangenheit, die noch nicht abgeschlossen ist. Die Vergangenheit ist jetzt. So, wir sind das, was wir sind in Deutschland, wegen 1945. Wir handeln, wie wir handeln, unfair und mit auf einem Auge blind und behandeln das Völkerrecht sehr, legen uns das sehr zurecht, wie es uns gerade passt, wegen dem Holocaust. Das ist noch nicht abgeschlossen, das ist noch nicht richtig verarbeitet worden. Das ist der Patient ist noch nicht geheilt, leidet immer noch unter diesem Trauma. Das macht den Film meiner Meinung nach halt genauso relevant wie, weiß ich nicht, dass man mit AfD-Mitgliedern an einem Tisch sitzt, zum Beispiel. Ja? Also diese Denazifizierung, was ja eigentlich eine Erfindung des Westens, der USA war, um eben ein Bollwerk gegen den Kommunismus zu sein, im Kalten Krieg, das geht ja nicht so auf Knopf. Man drückt auf den Knopf und dann ist man denazifiziert. Das braucht ja mindestens eine Generation, um das zu verarbeiten und irgendwie so in ein anderes Licht zu rücken, um es mit Abstand zu betrachten und sowas. Und wenn wir dann so großzügig, sage ich mal, einer rechtsextremen, gesichert rechtsextremen Partei, einer völkischen, also einem Ausläufer einer völkischen Partei, die Stimmen geben, dann denke ich, ist das auch das Thema 1945 eben nicht abgeschlossen. So, wir waren da ein bisschen vorsichtiger und ein bisschen genauer und das ganze Ausland hat uns dafür bewundert, wie wir mit unserer Vergangenheit umgehen, aber die realisieren jetzt eben auch, die kochen auch nur mit Wasser, also wir jetzt hier, ne? Ich sage das deswegen, weil ich gerade aus Spanien kam und da Interviews gegeben habe und die mir sagten, wir haben die Deutschen immer bewundert für ihren Umgang mit der Geschichte und sind jetzt total desillusioniert wegen der AfD dort. Ja, also solange es einer Gesellschaft ökonomisch einigermaßen gut geht, ne? So wirtschaftlich, wie das in Deutschland ja bis, weiß ich nicht, vielleicht bis 2000 so der Fall war oder sowas, ne? Und ein bisschen darüber hinweg. Solange ist alles gut und alles ist klar und so. Aber wenn dann die Preise hier anziehen und hier, nimm hier eine Krise, Covid, und nimm da eine Krise, Ukraine-Krieg, nimm da eine Wirtschaftskrise, nimm da die Goldman und Sachs Blase 2008. Ja, realisiert die Grenzen des Wachstums. Und schon tendiert es zu einem Extrem. Das heißt, man hat das nicht verarbeitet, man verstand nicht darüber oder sowas. Es ging uns einfach nur zu gut.
1: Ja, das Wirtschaftswunder hat es möglich gemacht
0: Ja.
1: bis vor kurzem. Wir sprechen ja jetzt, weil das German Film Festival hier in Australien einen Fokus auf Fatih Akin hat und wir sehen
0: Ja.
1: vier Filme. Wie fühlt sich das denn an vom anderen Ende der Welt aus?
0: Oh, ich finde das sehr, also das tut ganz gut. Also das, ich bin da ganz ehrlich, ne? Wenn man wird älter und man ändert sich ja auch, die Filme ändern sich ja auch, ja, andere Filmemacher kommen und so, ja, das Geld wird knapp und dann schätzt man das, dass man so

0: gefragt wird und dass das Werk gefragt wird und so. Dass, ich wache ja nicht morgens auf und gucke in den Spiegel und mein Werk wird gefragt oder sowas. Weißt du, sondern ich wache morgens auf und schaue in den Spiegel und denke so, oh Mann, hoffentlich kriege ich den Film finanziert und hoffentlich kriege ich die Firma über die Runden und die, und so, ja. Also immer so voller mit Zweifel und mit auch mit Ängsten so, ne? Also Sorgen, sagen wir mal Sorgen statt Ängste, ne? Und wenn man dann so einen Booster kriegt, dann vom anderen Ende der Welt, so, das hilft, sage ich jetzt mal so. Also so, alles, was Glückshormone macht, Endorphine freisetzt, ist gut.
1: Ja, Dopamine aus Australien. Vielen Dank auch für
0: Gerne.
1: die Zeit und ja,
0: Ja.
1: das offene Gespräch.
0: Ja, viel Spaß damit. Und genau, irgendwann komme ich.
1: Ja, viel Spaß haben wir sicher mit den Filmen von Fatih Akin, auch wenn sie nicht unbedingt lustig sind. Den Film Amrum plus drei weitere frühere Werke von Fatih Akin können Sie derzeit auf dem German Film Festival sehen. Und zwar in Canberra, Brisbane, Adelaide, Sydney, Byron Bay, Berlina und in Melbourne und Ballarat bis einschließlich zum 27. Mai.

0: Die unsterbliche Marlene Dietrich war das natürlich mit Lili Marleen. Deutsche Sprache, schwere Sprache. Das finden nicht nur SchülerInnen und Studierende, die unsere Sprache lernen, sondern auch Jane Palfreyman. Sie ist Acting Managing Director von SBS. Warum sie das findet? Meine Kollegen Benjamin Kantak und Lydia Cortina klären auf.
1: Nicht nur wir hier bei SBS German haben einen Bezug zur deutschen Sprache, sondern auch, wer hätte es gedacht, SBS Acting Managing Director Jane Palfreyman. Und so hatte mein Kollege Benjamin Kantak während eines internen SBS-Events die Gelegenheit ergriffen, Jane über ihre German Connection auszufragen.
2: I think as a child, my father loved languages. I remember as a very young girl.